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Linda Feller und Er muss mich wirklich lieben, ja. Aus ihrem Album Langsam aber sicher, 2005 kam das raus und ja, und immer noch fleißig aktiv und hat auch wieder eine Plattenfirma, was mich auch richtig freut. Ja, 300 Jahre, ein Truckstop-Song vom Uwe und die Cowboys touren, haben getourt, ja, Rainer Bach, Uwe Lost, Chris Kaufmann, Dirk Schlag, Bohart, Florian Lost, ne? Und die haben auch angekündigt, dass es weitere Konzerte geben wird, dies Jahr schon und 2027 auch. Und da freuen wir uns doch drauf, ne? Ja, die Cowboys, 300 Jahre.

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0: Ach, ein schöner Song von Little Ma Sissy. Ich stehe am Fenster. Nee, ich sitze hier vorm Mikrofon und guck mal, was der Vormittag so bringt. Wir haben ja nach einem ordentlichen Gewitterschauer und ordentlich Regen wieder Sonnenschein, Wärme und mit einer leicht kühlen Brise. Mal gucken, ne? So der Wind der Zeit vielleicht. Könnte ja sein. Ja, hier ist der Joe, Country Music auf Deutsch, hier auf countrymusic24.com, meine Lieben, schönen guten Morgen.
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Ach ja, die National Music Company. Der Diesel rollt wieder durch die Nacht. Was wären wir bei aufgrund der Tatsache immer weniger Bahn und Gleise in Deutschland ohne die Trucker, ne? Die uns mit allem versorgen, was so notwendig ist, wenn sie auch manchmal gefühlt lästig sind bei ihren Elefantenrennen, aber manchmal so ist das halt, ne? Der Termindruck, wenn die alle easy peasy über die Autobahn eiern dürften, und wenn sie da sind, sind sie da. Ich glaube, dann wäre so vieles ein bisschen entspannter, glaube ich. Naja.

Ja, der Peter Hinnen, ne? Auf meiner Ranch bin ich König, an meinem Mischpult bin ich auch König, hoffe ich zumindest. Ich habe eine E-Mail gekriegt, wenn ihr was auf dem Herzen habt, joe@countrymusic24.com oder ihr geht auf unsere wunderschöne Homepage www.countrymusic24.com. Ja, und dann auf den Reiter Radio, Wunschbox und Country-Kiste. Ja, Quatsch, Country-Musik auf Deutsch. Country-Kiste dürft ihr natürlich auch immer montags 20 Uhr, ne? Und bei den Kollegen dürft auch, apropos Kollegen, ne? Ich heiße mal, herzlich willkommen hier im Team, die Sarah und Ladies First, ne, und den Friedrich. Wir haben einen zweiten Friedrich. Und der Tex, Mr. Allroyd, ist auch back. Freue ich mich auch drüber. Ja, das ist doch schön zu hören. Ja, ne? Eine E-Mail gekriegt vom Ronny. Lieber Ronny, mir geht's gesundheitlich soweit ganz gut. Es ist schön, wieder eine neue Live-Sendung von dir zu hören. Ja, danke schön. Liebe Grüße zurück. Und meine liebe Mutti, schreibt da, die Inge hat auch eingeschaltet. Liebe Grüße, ne, an die Inge. Und er schreibt, heute vor 8 Jahren ist ihr Mann Alois, in Country-Kreisen, in den Hillbilly Heaven gewechselt. Ne? Und spiel doch mal was Schönes. Die Freundin vom Rainer Bach, die ihr Papa ist vor einer gewissen Zeit verstorben. Und da hat der Rainer sich hingestellt in der Kirche mit Gitarre und hat folgenden Song geträllert.

Die Trucks aus dem Zillertal, die sieben Wunder dieser Welt, ja. Und da gibt's jede Menge von den Wundern. Die Rhinestones haben es ja mit den perfekten Ladies und ob das eines der Weltwunder ist, man weiß es nicht.

Ja, Pony Express aus dem Album 10 Jahre auf Tour, Recht muss Recht bleiben, ja. Die Kleinen greift man, die Großen. Nee, die Großen, die Kleinen, ja, die Kleinen lässt, die Großen lässt man laufen, die Kleinen hängt man auf, so ist das, ne. So war es früher und so ist es heute, ja. Und zur Bitte vom Ronny habe ich noch was Schönes, ist mir noch was Schönes in den Sinn gekommen.

Sally Carter und Sommer in Berlin hier auf Country Music 24. Ja, 6 Jahre Country Music auf Deutsch, ne? Wenn das mal nicht was ist, wa? Ich finde das sowieso schön. Country Musik ist sowieso eine tolle Musik. Aber wenn man denn auch noch versteht, was die singen, und da gibt es ja ganz viele, die der englischen Sprache nicht mächtig sind. Es gibt auch ganz viele, die der plattdeutschen Sprache nicht mächtig sind, ne? Ja, aber trotzdem gibt's Country o platt.

Auch so ein Country-Star am Country-Himmel. Miss McBride, und denkst du auch an mich? Ja. Und kriminell geht's hier weiter mit den Rhinestone Cowboys und der Ming-Mafia.

Ja, Susan kennt und Schmetterlinge fliegen überall hin. Ja, ist ja die. Und Larry Schuber meint, Mensch, Gott sei Dank ist es endlich wieder Sommer. Ne? Ja, dem kann ich beipflichten. Was?

Auch eine für mich recht unbekannte Formation, Rose and Forberg, ja, gegen den Rest der Welt. Und für alle, die Lust haben zum Angeln, vielleicht einfach mal und die Ruhe genießen, unten am Fluss, da, aber auf die Mücken aufpassen. Mhm. Tja, der Taggart hier bei countrymusic24.com, Country Music auf Deutsch mit dem Joe bis des Mittags hier.

Tja, Rubber Duck und Oma Hildegard, ja, die war legendär und größter Tom Astor-Fan überhaupt. Naja, aber jeder Tag kann ein neuer Anfang sein, ne? Vielleicht klappt's ja irgendwann. Linda Feller hier bei Country Music 24 mit dem Joe bis 12 Uhr.

Ja, die Katja Kay und ihr kleiner Vampir aus ihrem Album In meiner Sprache aus dem Jahr 2005. Ja, und da meldet sich der Helmut. Helmut, moin. Ich schick mal liebe Grüße, ja. Das war, glaube ich, auch damals mal Musikwunsch von dir, der Song. Er bedankt sich für den Song von Dead Haggard unten am Fluss. Und Johnny Boston meint, das Radio spielt unser Lied, seine neue Single. Und die haben wir natürlich auch hier bei Country Music 24.

Ach ja, Johnny Hill, Suchst du Gold, aus seinem Album In Nashville. Zum Helmut wollte ich noch was sagen. Er hat geschrieben, danke für das schöne Lied vom Dead Hegger. Das war Gedankenübertragung. Ich wollte mir das nachträglich zu meinem vergangenen Geburtstag am letzten Donnerstag wünschen. Ja, und damit noch nachträglich alles Gute zum Geburtstag. Viel Gesundheit, ne? Und weiterhin viel Schaffenskraft. Ne? Ja. Hanna und Dana schicken ein Herz voller Gefühl. Ich schick das mal mit.

Iris McCollins, ja, und König der Nacht. Ach, ist das schön, wenn die Gartengeräte wieder wach werden, ne? Das ist doch toll. Im Bezug auf Zizis Geburtstag habe ich noch einen schönen Song, ne? Wer hat die guten Zeiten abgeschafft? Ja, naja, ne?

0: Und damit sind wir auch schon am Ende der Sendung, ne?
1: Ja.
0: Das waren sie wieder. 2 Stunden hier bei Country Music 24, Country Music auf Deutsch. Und ja, damit bleibt mir nur zu sagen, schön, dass ihr alle wieder gelauscht habt. Liebe Grüße an den Micha und die Heike zum Mondsee und an alle anderen, die dabei waren. An die Iris in den Westerwald und ja. Ich wünsche euch ein schönes Wochenende, sonniges Wochenende und ein ruhiges Wochenende und ja, ne? Lasst euch nicht ärgern, bleibt gesund. Braucht da keinen Arzt. Wir hören uns wieder zur Country-Kiste am 1.6. Und ansonsten hören wir uns wieder heute in 3 Wochen zu einer neuen Ausgabe. Und das dürfte dann der 20. Juni sein. Ja, schon mal vormerken, 20. Juni. Die Wiederholung gibt's heute in einer Woche am 6. Juni ebenfalls von 10 bis 12. Zumindest noch. Schauen wir mal, ne, was da denn noch so kommt mit den neuen Kollegen. Wer da wann wo sendet und sollte es Änderungen geben, einfach mal in den Sendeplan schauen auf www.countrymusic24.com oder ich gebe das dann noch gerne bekannt. Ansonsten macht's gut, bleibt gesund. Am Mikrofon war der Joe, der sagt jetzt Tschüss, bye bye und bis die Tage.

aus Winchester, Virginia, kommt Banjo-Spieler, Songschreiber und Sänger Nate Hadley mit seiner Suche nach den Carolina Girls zu uns. Brandneue Single. Geboren wurde er als Nathaniel Jacob Hadley in West Virginia, unweit von Asheville, North Carolina. Seine Vorbilder sind Pete Seeger, Jason Isbell und die Lumineers. Seine erste EP, Burn My Heart, kam im Dezember 2025 heraus. Daraus hörten wir als zweites eben Echo in the Hills. Beide Lieder hat Nate Hadley selbst geschrieben. Montag, 1. Juni 2026, 0 Uhr und 8 Minuten. Damit wieder herzlich willkommen zu Americana Live aus dem Studio 1 in Ulm. Friedrich Hoog in the house und wir können in den nächsten 3 Stunden wieder gemeinsam amerikanische Musik hören. Alternativ und exklusiv das immer in den ersten 3 Stunden der Woche. Listen, there's music in the air. Herzliche Grüße gehen an dieser Stelle wieder an DJ Mick, DJ Wölkchen, DJ Bronco und CountryMusic24.com. Welcome aboard, neighbors and friends, to the show that never ends. Um allen Verwechslungen vorzubeugen, Nate Hadley schreibt seinen Nachnamen mit A. Joshua Hadley schreibt ihn mit E. Gemeinsam mit Ray Benson hat Joshua Hadley sein neues und damit drittes Album All Hat im Studio von Ray Benson in Austin, Texas produziert. Hören wir den von Joshua Hadley selbst geschriebenen Titelsong All Hat No

Joshua Hedley servierte eben Fresh Hot Biscuits. Ebenfalls enthalten auf seinem neuen Album All Hat. Aus Naples, Florida kommt Joshua Hedley. Dort wurde er am 20. Januar 1985 geboren. Dort ist er auch aufgewachsen. Mit 8 Jahren bekam er seine erste Violine. Die Gitarre erlernte er zudem und mit 19 zog er nach Nashville. Rasch wurde er Musiker in Robert's Western World und weiteren Honky-Tonks am Lower Broadway in Music City. Margot Price hielt ihn von Anfang an für den besten Fiddler am Broadway. Also lud sie ihn ins Aufnahmestudio ein, um ihn auf ihrem zweiten Album All American Made von 2017 hörbar zu machen. Hören wir ihn und seine Fiddle bei Margot Price. Hieraus aus diesem Album mit dem Titel Weakness.

Joshua Hitley und Ray Benson. Wuppen ist, nein, sie swingen ist bei Stuck in Texas. Die Fiddle natürlich von Joshua Hitley selbst. Die akustische Gitarre von Ray Benson. Und das Klavier spielte Floyd Domino. Es liebe The Wheel Urgestein. Schön zu sehen, dass Ray Benson nach wie vor auf ihn setzt. Und ja, auch wenn Floyd Domino es liebe The Wheel nur in den Jahren 1972 bis 1978 und 2007 bis 2009 angehört hat. Da ist Großartiges entstanden in Austin, der texanischen Hauptstadt, im Studio von Ray Benson. Western Swing, ja kein Wunder. Ray hat seine Musiker mit ins Studio genommen. Hören wir aus All Head noch die Headline Polka, die Joshua Hitley natürlich auch ohne A komponiert und eingespielt hat. Rory Hoffman am Akkordeon und Flavio Pasquetto an der Steel Guitar sowie Floyd the Domino am Klavier natürlich. Here we go!

Mit ihrem aktuellen Hit Boston rückt Stella Lefty diese Woche von 5 auf Platz 4 in der Country-Hitparade vor. Vor ihr nur die, ja, die großen drei. Alle von Ella Langley. Houston, Texas auf Platz 1. Be Her auf Platz 2. Und ihr Duett mit Morgan Wallen auf Platz 3. I Can't Love You Anymore. Ihre Six-Songs-EP Is This Heaven kommt unterdessen auf Platz 9 in die Country-Album-Hitparade rein. Hieraus eben unsere Kostprobe von Stella Lefty. Thinking About You. In Ian Manzik kommt aus Wyoming, wo er auf verschiedenen Ranches aufwuchs. In Colorado Springs, Colorado, holte er sich den Highschool-Abschluss an der Belmont University in Nashville, einen Abschluss in Songschreiben und Music Business. Als Bassist und Background-Sänger fing er in Nashville an. 2017 kam eine EP, drei ausgewachsene Alben folgten. Im Oktober 2021 trat er erstmals an der Grand Ole Opry in Nashville auf. Sein aktuelles drittes ausgewachsenes Album Eagle Feather enthält eine Western Woman, die er sich gemeinsam mit Billy und Randy Montana hat einfallen lassen.

Gute Sachen passieren, wenn du eine Gitarre zur Hand nimmst, sagt Ian Manzig. Und das untermauert er mit seiner brandneuen Single vom 10. April, Love is Blind. Das ganze Lied basiert auf der Gitarre. Im Country Airplay klettert die Nummer diese Woche von 59 auf Platz 57, dritte Woche notiert. Und hier ist ja auch schon die neue Single von Brandi Carlile, Live on the Run, die sie gemeinsam mit Aaron Dessner geschrieben hat, ihrem Co-Produzenten, der auch Banjo und Mandoline beigetragen hat. Ganz wunderbare neue Single der Songschreiberin und Sängerin aus Ravensdale, Washington. Das liegt so rund 30 Meilen von Seattle entfernt. Live on the Run, nicht auf dem letztjährigen Album Returning to Myself drauf. Also wirklich brandneu von Brandi Carlile.

Den Verfall der Kultur der Honky Tonks beklagt Vince Gill in Nothing Like They Used To Be. Die Musik in der Jukebox ist heute nicht mehr so authentisch, wie das 1963 der Fall war. Das war eine musikalische Illustration aus der EP 50 Years From Now, Lonely's What I Do vom 13. März. Da hat Vince Gill wahre Worte gesprochen. Da sind einige Dinge ganz schön in Schieflage geraten. Ganz schön wüst in Schieflage, wohlgemerkt. Vince Gill veröffentlicht ja jeden Monat eine neue EP. Ein ganzes Jahr lang. Jetzt ist Halbzeit. Im März, wie gesagt, die EP Lonely's What I Got, das große Thema. Hieraus jetzt A Million Tears Ago, das er gemeinsam mit May Erstes geschrieben hat.

Lonely's What I Do ist der Titelsong der März-EP von Vince Gill. Paul Franklin jeweils an der Pedal-Steel-Gitarre zu hören, und das gilt auch für The Last Thing You Left Behind, das Vince Gill gemeinsam mit Tom Douglas geschrieben hat. Die Balladen beherrschen diese EP

How lonely, lonely gets. Mit dieser Eigenkomposition landet Vince Gill direkt in der Country Music der 1960er Jahre. Als Owen Bradley einer der wichtigsten Produzenten in Music City USA, Nashville, Tennessee war, Vince Gill jetzt selbst der Produzent. Den Kris Kristofferson Lifetime Achievement Award der Nashville Songwriters Awards erhält Vince Gill dieses Jahr. Sehr verdient, ganz klar. Leute wie Willie Nelson, Bill Anderson, Loretta Lynn, Garth Brooks, Bobby Braddock, Alan Jackson oder die Gruppe Alabama haben ihn schon erhalten. Nehmen wir aus der Vince Gill EP vom März noch The Book, das Vince Gill gemeinsam mit Bob DiPiero geschrieben hat. Der Spiegel lügt nicht, er ist nie über ihren Verlust hinweggekommen. Wenn er je ein Buch schreibt, wird er sie wohlwollend erwähnen.

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Gemeinsam mit ihrem Co-Produzenten Mac McAnally hat Amy Grant Nothing Like a Sunny Day geschrieben. Zu finden auf ihrem brandneuen Album The Me That Remains. Die Frau von Vince Gill hat ein paar harte Zeiten durchlebt. Geboren am 25. November in Augusta in Georgia. Im Juli 2022 hat alles angefangen. Sie kam nach einem Fahrradunfall ins Krankenhaus. Schwere Kopfverletzungen mit Gedächtnisproblemen und Gleichgewichtsstörungen waren die Folge. Dann wurde noch eine Zyste im Hals entdeckt, die operativ entfernt werden musste. Zuvor schon, 2020, hatte man bei ihr einen angeborenen Herzfehler festgestellt. Inzwischen hat sie das Singen neu erlernt und das, was von ihr übrig ist, ja, das kann sich absolut hören lassen. Die Vorab-Single The Sixth of January, Jesker's Farm, hatte ich natürlich sofort nach deren Erscheinen in Americana vorgestellt. Nehmen wir aus der neuen Amy Grant Silberscheibe noch den Titelsong, den Amy Grant ebenfalls gemeinsam mit Mac McAnally geschrieben hat. The Me That Remains.

Gemeinsam mit ihrem Produzenten Larry Joe Taylor hat Presley Haley ihre wunderbare letztjährige Single Sunny Day geschrieben. Endlich wissen wir, wie ein sonniger Tag aussieht. Nach einer längeren Durststrecke haben die Temperaturen ja in den letzten Tagen doch ordentlich angezogen. Off to Find a Sunny Day heißt die dazugehörige EP von Presley Haley von 2025, auf der sie auch Ian Tyson covert. Someday soon. Presley Haley kommt aus Hamilton in Texas und ja, ihre markante Stimme verfolgt ihre Fans ins letzte Eck der Berge von Kanada oder der Prärie von Texas.

Auch Dog in the Cold hören wir auf der aktuellen EP der wunderbaren Presley Haley mit dem Titel Off to Find a Sunny Day. Und nun greift sie an mit neuen Singles wie Deep End, was sie wieder mit Larry Joe Taylor geschrieben hat, und vom 27. März mit der allerjüngsten Single Just Drivin'.

Just Drivin' ist die ganz neue Single, wie gesagt, von Presley Haley aus Hamilton in Texas. Wenn ich die nächste Sängerin auf Platz 1 der Billboard 200 und der Hot 100 bestimmen dürfte, Presley Haley wäre es. So eine Stimme darf nicht ungehört bleiben. In Americana 1130 am 6. Oktober 2025 lief schon ihr Mountain Daughter von der EP Off to Find a Sunny Day. Und für alle, die das nicht mehr im Ohr haben sollten, hier ist Mountain Daughter nochmals, die großartige Presley Haley in Americana. Gemeinsam mit Nick Brumley hat sie dieses Lied geschrieben.

Gleiches Autorenteam, Presley Haley und Nick Bromley. Single vom 12. September 2025. Presley Haley, Second Time, und aus der Feder von Pat Alger, Gene Levine und Fred Collar stammt Lone Star State of Mind, das wir insbesondere von Nancy Griffith und auch von Don Williams kennen. Presley Haley hat 2024 eine wundervolle Single daraus gezaubert.

2021 hat alles angefangen für die wunderbare texanische Singer-Songwriterin Presley Haley mit der selbstverfassten Single New Mexico. Hören wir noch die Single Mosquito von Presley Haley von 2024. Brian Martin hat sie verfasst, aber liiert ist Presley Haley mit Nick Brumley, mit dem sie auch gemeinsam auftritt.

Manche Stimmen lassen einen einfach nicht los. Stand war 2025 eine Single von Presley Haley. Mit ihr würde ich auch mal ein Tänzchen wagen, Hand in Hand, so sehr fesselt sie ihre Zuhörerschaft. Mit ihrem Album Little Blue hat Christina Murray 2025 die Fans um den Finger gewickelt und gefesselt. Hören wir hieraus ihre Eigenkomposition The After Midnight Special. Sie verliebt sich immer in die Falschen.

Mit seiner Band The Old Crow Medicine Show ist Catch Seacore seit 1998 super erfolgreich. Die Formation spielt wilden Oldtime mit modernen Elementen und hat einen extrem hohen Unterhaltungsfaktor. Musikalisches Feuerwerk, könnte man da sagen. 2025 hat Bandleader Catch Seacore das Soloalbum Story The Crow Told Me herausgebracht. Daraus hörten wir eben Catch Me If You Can. Catch Seacore kann da ein paar Dinge umsetzen, die er mit der Band vielleicht nicht realisieren könnte. Come In Now in Americana, James McCann mit seiner brandneuen 7-Songs-EP It's Been So Long. Hieraus die Eigenkomposition Did You Think of Me?

James McCann beherrscht Gitarre, Banjo, Dobro und Steel Guitar. Seine Vorbilder sind breit gefächert, von George Jones über Blaze Foley bis zu Bobby Charles. Seine Gesangsstimme erinnert ein wenig an Willie Nelson oder an Lucas Nelson. 2023 ist sein erstes Album mit 9 Stücken erschienen. Tales of a Northbound Drifter. Hieraus eben seine Eigenkomposition Too High. Zurück zu den Wurzeln lautet das Motto von James McCann. Jetzt, wie gesagt, stellt er seine neue EP vor. It's been so long. Hieraus jetzt noch ein wenig Sugar von James McCann in Americana. Ebenfalls von ihm selbst geschrieben.

Am 1. Juni 1974. Somit heute vor 52 Jahren schaffte Ronnie Mills aus Robbinsville, North Carolina mit Pure Love aus der Feder von Eddie Rabbit seinen ersten Top-Erfolg in Billboards Country-Hitparade. Blättern wir weiter im Archiv der Country-Charts. Da finden wir Conway Twitty an der Spitze der Country-Hitparade vom 1. Juni 1985. Heute vor 41 Jahren hieß es für ihn ganz oben auf dem Treppchen Don't call him a cowboy.

Am 1. Juni des Jahres 1991, somit heute vor genau 35 Jahren, schaffte die Gruppe Diamond Rio mit ihrem ersten Hit Meet in the Middle ihren ersten Nummer 1 Hit in den Country Charts. Die Nummer sollte 2 Wochen die Country Hitparade anführen. Spotlight auf Brooks & Dunn, die am 1. Juni 1996, also heute vor ganz genau 30 Jahren, in der 3. von 3 Wochen Spitzenreiter waren in der Country-Hitparade mit My Maria aus der Feder von B.W. Stevenson und Daniel Moore. Kix, Brooks und Ronnie Dunn brachte die Aufnahme zudem 1997 den Grammy Award als bestes Country-Duo ein. My Maria, ein Amerikaner.

Letzte Woche in Americana hatte ich die brandneue Single der Band Kinfo aus San Antonio, Texas gespielt. Hey Senorita! Da gilt es, noch ein paar ältere Aufnahmen von Kinfo vorzustellen, wie eben vom Oktober 2020, Honky Tonk in Heaven, die dritte Single von Kinfo. Da wurden ganz viele Leute schon auf diese Formation aufmerksam. Die Nummer wurde im April 2021 auch der Titelsong ihres ersten Albums. Bands wie Alabama, Restless Heart, The Mavericks, The Turnpike Troubadours, The Randy Rogers Band oder The Charlie Daniels Band haben Pate gestanden für die Musik von Kinfo. Ebenso Kevin Fowler, Rico Gonzalez an der Fiddle, Jakey Black an der Gitarre. Das sind die Köpfe von Kinfo. 2021 war auch Wild Horses aktuell, das Terry McBride gemeinsam mit Jim Beavers geschrieben hat, dem Produzenten von Kinfo. So kam Ian in Americana. Kinfo und Terry McBride. Wild Horses. Habt alle Spaß, wie die wilden Pferde. Here we go. Auch diese Aufnahme vom ersten Kinfo-Album von 2021 mit dem Titel Honky Tonk in Heaven.

Schöne sommerliche Musik in Americana mit Kin Fo zusammen mit David Lee Garza. Mas Tequila, por favor. Eine Mas Tequila, bitte. Grins. Mehr Tequila, bitte. Die korrekte Übersetzung natürlich. Bei den Texas Country Music Awards im November 2023 in Billy Bob's, Texas, holten sich Kin Fo den Award als Entertainer des Jahres. Ja, da war schon die dritte EP, Cheaper Than the Truth, eingeflossen, auf der Mas Tequila, por favor, enthalten ist. Aber auch Honky Tonk Honey und Sunny and 72. Letzteres als zweites gleich in der längeren Albumversion.

Triple Play Kin Fo. Ja, auch 2023 und 2024 waren Kin Fo in Nashville im Studio. My Kind of Weathered eben als drittes zu hören. Das war eines der Ergebnisse. Der Sound wurde größer, die Tourneen länger, von Alaska bis Florida. So sind Kin Fo längst kein Geheimtipp mehr. Ihr Cover von The Devil Went Down to Georgia im Original. Natürlich ein Mindset von der Charlie Daniels Band. Ja, das zeigt irgendwie ihre Entwicklung im Jahr 2025. Kin Fo aus Texas mit Rico Gonzalez an der Fiddle.

Zurück zu neuen Platten mit der ganz neuen Single von Hannah Juanita und Mose Wilson, If I Ever Lost You. Die beiden haben das Lied auch gemeinsam geschrieben und produziert. Muda heißt die neue Silberscheibe von Karin Leon aus Hermosillo, aus dem mexikanischen Bundesstaat Sonora. Der Gitarrist und Sänger ist breit aufgestellt, von Country über Mariachi bis zu Soul und Flamenco. Am 26. Juli darf er seinen 37. Geburtstag feiern. Rechtzeitig davor liegt mit Muda sein Studioalbum vor, erschienen am 7. Mai. Checken wir rein in diese sommerliche Musik bei Caranga. Das ist eine traditionelle Musik aus den Andenregionen, so in Kolumbien. Ja, komm hin, Karin Leon und Juanes.

mit brandneuer Musik von Karin Leon und Juanes sage ich vielen Dank fürs Zuhören bei Americana. Jede Woche in der Nacht von Sonntag auf Montag von Mitternacht bis 3 Uhr und immer nach unserem alten Motto: Same time, same station, same good music. Redaktion, Musik, Zusammenstellung und ein Mikrofon in den vergangenen 3 Stunden Friedrich Hoog. Gute Nacht, guten Morgen and stay beautiful und bleiben Sie gesund und lustig und vor allem blau-gelb in den Farben der Ukraine.

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